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1: 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Viel Sonne ausgemeldet, die ganzen Tage waren nur mit ein paar harmlos Wolken, für Renos quasi nichts zu erwarten. Freisummerle, Höchstwerter von 20 bis 23 Grad, das sind Temperaturen, die als Haut erwarten. 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
0: 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Ganz viel Sonnenhaut, pur harmlos, Quellwolken. Auf jeden Fall frei sommerlich. Temperaturen 20 bis 23 Grad. Nur auch noch ein paar so viele Temperaturen. Allerdings kommen da ein paar die mehr Wolken dabei.
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6: 3 Minuten ab 9, schon mal kein bisschen rangemeldet. Die WhatsApp-Nummer 6 3x6 3x5 ist definitiv auch ruhig auf den Straßen. 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
4: Wir gucken ein bisschen, ob uns ruhig stoßen. 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
2: Wunderschön, Sonne den ganzen Tag, ganz viel Blumen, Himmel, pur harmlos Wolken an den Risiko für Regen, den ist ganz, ganz klein. 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
1: 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Hatte dann wirklich es geschafft, sich aus einer schwierigen Situation herauszuarbeiten, indem man auch am Trainer, an Miro Klose festgehalten hat, den Weg da vertraut hat und auch wusste, dass einfach der Weg, den die Nürnberger gehen, ein langfristiger ist mit vielen Veränderungen im Kader, mit jungen Spielern und dass man da Zeit braucht, ist klar, die hat man nicht immer im Fußball, aber da sind sie ruhig geblieben, was ich gut finde.
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1: 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Wenn man aufsteigt und zwei Spieltage auf Schluss auch als Meister feststeht, dann ist man die beste Mannschaft der Liga gewesen, ist zu Recht aufgestiegen. Man hat eine Basis geformt in der Hinrunde, wo man sagen muss, die auf Defensive, auf Zusammenhalt, auf Kompaktheit lag, die dort schon erfolgreich war und hat auf dieser Basis sich weiterentwickelt während einer Saison. 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
6: Leicht größeres Gemalt von unseren Strassen. 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
1: Da haben wir um gleich 4 Minuten ab Eloweng Marschgourmand rund um den Helper knapp. Die dauert bis 6:30. 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
1: 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Eidel geht kein raus. Das steht fest. Am schlimmsten Fall gibt es ein wunderschön RTL-Test. 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
1: Guten Morgen.

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0: Ob das im Feiertag war, da war nicht viel hießen, dass die überhaupt nicht Punkt der Trafik zu zählen geht. 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
0: 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Kann auch in heute Morgen gewonnen? So schwer wird es doch nicht sein. 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Betrau dich mal einfach für uns zu rufen. Dann hat er nämlich schon gewonnen. Ein RTL-Test, die geht ganz sicher. 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
1: Blauen Himmel, Sonne, und das bleibt auch nach dem ganzen Tag. So, und da wird noch nicht genug Temperaturen passen, auch nach diese frei sommerlich. 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
1: Warte mal, bei den Straßen aktuell ohne Schwert. 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
2: Gut, bei 4 Minuten ob 3. 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
3: Das eine Minute ab halber Feier nach keiner Entfernung vom Accident zwischen Assel an Reitz. 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
2: 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Den Oven bleibt es drischen, dann auch teils sonnig. Hint, dann auch nicht viel mehr Wolken bei 11 bis 7. 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Mal kriegt sich die Sonne bis an der Mitte nach plus minus gut durchgesät. 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
2: Bald 6 Minuten ab 6. 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
3: Für die Rumänen am Ende sind überall freundlich mit viel Sonne. Temperaturen liegen zwischen 16 und 20 Grad. An der Nacht bleibt es auf vielen Plätzen stärker klar. Morgen fängt den Tag nach mit Sonne an. Am Lauf vom Nachmittag sind dann einfach immer mehr Wolken im Himmel. An Oves kommen von Lautringen auf Ort auch Donner wieder an Land. Den Thermometer klimmt bis auf maximal 23 Grad.
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2: Es sind 4 Minuten ab 7, das rollt gut auf der Straße, neu ist aus der Reihe. 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
0: Für den Moment am Ende sind die Wahl freundlich mit viel Sonne. Temperaturen liegen zwischen 16 und 20 Grad. An der Nacht bleibt es auf vielen Plätzen stärker klar. Morgen fängt der Tag nach mit Sonne an. Am Lauf vom Nachmittag sind dann einfach immer mehr Wolken im Himmel. An Oves kommen von Lautringen auf Ort auch Donner wieder an Land. Den Thermometer klimmt bis auf maximal 23 Grad.
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1: Für die Rumänen am Ende sind die Wahl freundlich mit viel Sonne. Temperaturen liegen zwischen 16 und 20 Grad. An der Nacht bleibt es auf vielen Plätzen stärker klar. Morgen fängt den Tag nach mit Sonne an. Am Lauf vom Nachmittag sind dann einfach immer mehr Wolken im Himmel. An Oves kommen von Lautringen auf Ort auch Donner wieder an Land. Den Thermometer klimmt bis auf maximal 23 Grad.
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1: Für die Rumänen am Ende sind überall freundlich mit viel Sonne. Temperaturen liegen zwischen 16 und 20 Grad. An der Nacht bleibt es auf vielen Plätzen stark klar. Morgen fängt der Tag nach mit Sonne an. Am Lauf vom Nachmittag sind dann einfach immer mehr Wolken im Himmel. An Oves kommen von Lautringen auf Ort auch Donner wieder an Land. Den Thermometer klimmt bis auf maximal 23 Grad.

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